0: Na, ich hoffe es.
1: Na, ich glaube es nicht. So we have 910 on the call, you can clear.
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1: 25.

0: Ich weiß nicht, was für dich.
1: Unit 40, 12647 Drive, Unit 7G2, no, I'll take you one time.